0: Und übrigens, ja. Was? Das ist auch ein Tunnel.
1: Ja, wer ist auch ein Tunnel?
0: Der ist mit uns 52 im Weg gewesen.
1: Der Cousin vom Krüder.
0: Ja, genau.
1: Der Rubschacher Krüder.
0: Ja. Dort ist er um die Russen gegangen.
1: Ja, im 52,
0: Aber der ist ein neu.
1: Was?
0: Mit 72.
1: Ja.
0: Koffer gepackt. Ja. Und das Gerät verlassen.
1: Ja, Sau noch nicht.
0: Für einen 30-Jährigen.
1: Was? 30-Jährigen?
0: Ist doch eh nur auf seinen Stutz aus.
1: Dann Weibsbilder. Doch das Gleiche
0: immer. Wenn die wüsste, dort ist Ehrenfeld zu holen. Wenn die wüsste.
1: Das tun wir mir auch gar nicht, mir weiß. Zu unseren Zeiten.
2: Ja.
1: Haben Sie die Band schon noch geschaut, dass die Zeiten nicht völlig verlagert?
0: Das ist ja für Ordnung gesorgt worden, wenn es nötig ist, Herr durchgreifen.
1: Übrigens, da, weißt du, die Homo-Ehe.
0: Das
1: war der letzte Grüne und Kommunisten hat das auch nicht durchgepackt.
0: Ja, einfach so.
1: Nicht verheiraten, sollen wir nie. Sie können nicht heiraten. Heilen muss man sie. Als kranken Packen.
0: Ja. Von wem haben wir denn den ganzen Kaffee mit dem AIDS und all den Krankheiten, die sie verbreitet?
1: Aber weißt du, also ist ja noch nicht der letzte Rappen gefallen,
0: hä? Ja.
1: Hat der heilige Vater auch noch so.
0: Ja.
1: Und der ist ja seinerzeit auch noch zum Delbitschuh.
0: Ja.
1: Das ist schon.